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1: Number 14.
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1: Number 6.
2: Justin Bieber.
3: It's Nicki Minaj.
4: Featuring Nicki Minaj.

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1: New Entry. Number 4.
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2: Number 3
3: Summer Jam und Billa Joe, Kilimanjaro.

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1: Number 2.
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1: Number 36. This is the rhythm of the
2: night. Sira, Ayman und Niklas Wilson. Rhythm.

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1: New entry. Number 27.
2: Hi, ich bin Juju.
3: Mein Name ist Raf Kamora.
0: Juju und Raf Kamora, komm näher.
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1: Number 21.
2: Hey, it's Dominik Feig.
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1: Number 14.
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1: Number 9.
2: The Killers, Mr. Brightside.

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1: New Entry. Number 4.
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2: Number 3.
3: Summer Jam und Billa Joe, Kilimanjaro.
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1: Number 2.
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1: 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Wiz the MC ist deutsch.
2: Wiz the MC, featuring Bees and Honey. Show me love.

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